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1: Das 3 Hour. An 1 Minute.
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3: Das von der Wauer. An 3 Minuten.
4: Temperaturen zu Lützburg von über 30 Grad nach bis zum Weekend. Nur natürlich eine ganze Reihe von Warnungen, eben bei dem Wetter viel Wasser, Flüssigkeit zu trinken. Temperaturen effektiv, die für die Sauerzeit relativ ungewöhnlich sind. Es gilt weiterhin ein Wetteralert.

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1: Guten Morgen!
2: Temperaturen zu Lützburg von über 30 Grad nach bis zum Weekend. Da natürlich eine ganze Reihe von Warnungen, eben bei dem Wetter viel Wasser, Flüssigkeit zu trinken. Temperaturen effektiv, die für die Sommerzeit relativ ungewöhnlich sind. Es gilt weiterhin ein Wetteralert.
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4: Ja, kulturelle Vielfalt ist für uns vor allem eine Tatsache. Es gibt unzählige Kulturen. Das betrifft nicht nur die Kulturen anderer Länder oder gar anderer Kontinente wie Afrika oder Asien oder Lateinamerika. Auch bei uns hier in Deutschland haben wir ja unterschiedliche Kulturen. Die bayerische zum Beispiel ist doch ein wenig anders als die norddeutsche oder die sächsische oder die rheinische. Und dennoch gehört alles zu Deutschland und befruchtet sich gegenseitig. Gerade dieser Unterschied macht es doch ein bisschen spannend auch.
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1: 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Kaum ein anderer fährt so oft an Vulkans wie den Deutschen. Und trotzdem ist es bei uns in Deutschland und auch an anderen europäischen Ländern mittlerweile so, dass wir immer mehr Angst tun für Fremden. Für was haben wir Angst für fremde Kulturen? Was überhaupt sind fremde Kulturen? Und wie viele verschiedene Kulturen und Religionen gibt es? Einfach nur, ob ich auch dann das Westkanada fahre.
3: Kulturelle Vielfalt ist einfach eine Tatsache. Es gibt weltweit rund 6000 verschiedene Sprachen, hunderte oder vielleicht sogar tausende verschiedene Religionen. Kein Mensch weiß das so genau. Jede Region hat eine etwas andere Ansicht, wie man sich anziehen soll oder wie man sich verhalten soll. Allein in Deutschland gibt es eine Vielzahl an Kulturen, die sich alle ein bisschen unterscheiden zwischen der Nordsee und den Alpen.
1: An den 21. Mai, da war effektiv Welttag von der kultureller Vielfalt ausgerufen von der UNESCO.
3: Ganz genau, aber es geht hier nicht nur ums Essen, auch der Urlaub erweitert den Horizont gewaltig. Die Deutschen sind ja Reiseweltmeister und in allen Ländern dieser Welt unterwegs. Wenn man auf Reisen ist, kommt man ja auch mit den jeweiligen Kulturen in Kontakt. Es ist doch spannend, wenn man in Spanien, in Indonesien oder in den USA von den Menschen und ihrer Kultur lernen kann. Und, das ist wohl das Wichtigste, dieser Kontakt verstärkt das gegenseitige Verständnis.
1: Du hast selber gesagt, in Deutschland gibt es auch verschiedene Kulturen, je nachdem, auf welcher Region da den Ass mit Kulturen ändern ja auch am Lauf von der Geschichte.
3: Ganz richtig. Kulturen kommen, vermischen sich und gehen wieder. Auch die heutige deutsche Kultur ist eine Mischung aus nordischen, römischen, indischen, slawischen und noch viel mehr anderen Einflüssen. Und was die Angst vor anderen Kulturen anbelangt, wenn ich mir die Kinder in den SOS-Kinderdörfern ansehe, gibt es keine Urangst vor fremden Kulturen. Ganz im Gegenteil, Kinder finden das in der Regel sehr bereichernd. Eine Angst vor anderen Kulturen taucht eher bei Erwachsenen auf, die zu wenig Kontakt zu anderen Kulturen haben.
1: Nicht nur im Weltteil von der kulturellen Vielfalt sollen also daran denken, dass es viele verschiedene Kulturen gibt und nur noch in den anderen respektieren soll. Merci auch für den Beitrag von den SOS-Kanadäfer.
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1: Das ist 10 Uhr. An 12 Minuten.
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5: Guten Morgen!
3: Temperaturen zu Lützburg von über 30 Grad nach bis zum Weekend. Nur natürlich eine ganze Reihe von Warnungen, eben bei dem Wetter viel Wasser, Flüssigkeit zu trinken. Temperaturen effektiv, die für die Jahreszeit relativ ungewöhnlich sind. Es gilt weiterhin ein Wetteralert.

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3: Temperaturen zu Lützburg von über 30 Grad nach bis zum Weekend. Da natürlich eine ganze Reihe von Warnungen, eben bei dem Wetter viel Wasser, Flüssigkeit zu trinken. Temperaturen effektiv, die für die Sommerzeit relativ ungewöhnlich sind. Es gilt weiterhin ein Wetteralert.
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3: Temperaturen zu Lützburg von über 30 Grad nach bis zum Weekend. Da natürlich eine ganze Reihe von Warnungen, eben bei dem Wetter viel Wasser, Flüssigkeit zu trinken. Temperaturen effektiv, die für das Jahr sind relativ ungewöhnlich sind. Es gilt weiterhin ein Wetteralert.
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1: Das 12 Uhr. An 12 Minuten.
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3: Temperaturen zu Lützburg von über 30 Grad nach bis zum Weekend. Da natürlich eine ganze Reihe von Warnungen, eben bei dem Wetter viel Wasser, Flüssigkeit zu trinken. Temperaturen effektiv die für das Jahreszeit relativ ungewöhnlich sind. Es gilt weiterhin ein Wetteralert.
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2: 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Ein toller Song, den sie sagen, nennt sich

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1: Das Feier Hour. An 2 Minuten.
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3: Temperaturen zu Lützburg von über 30 Grad nach bis zum Weekend. Da natürlich eine ganze Reihe von Warnungen, eben bei dem Wetter viel Wasser, Flüssigkeit zu trinken. Temperaturen effektiv die Flüssigkeit relativ ungewöhnlich sind. Es gilt weiterhin ein Wetteralert.

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3: Temperaturen zu Lützburg von über 30 Grad nach bis zum Weekend. Da natürlich eine ganze Reihe von Warnungen, eben bei dem Wetter viel Wasser, Flüssigkeit zu trinken. Temperaturen effektiv, die für das Sommerzeit relativ ungewöhnlich sind. Es gilt weiterhin ein Wetteralert.
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1: 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Was dabei rausgekommen ist, das verrät das Loden am Studio. Guten Morgen, Tim.
2: Wunderschönen guten Morgen.
1: Tim, nach all den Jahren, die du jetzt schon mit Kindern kochst, was langweilt die Lütten eigentlich denn jetzt am meisten?
2: Generell ist es so bei Kindern, die haben natürlich, so wie ich auch im fortgeschrittenen Alter, eine relativ kurze Aufmerksamkeitsspanne, soll heißen. Also Arbeiten, die über 10, 15 Minuten hinausgehen, werden dann auch schnell langweilig. Deshalb wäre ich immer bei Kindergerichten doch für Arbeiten, die relativ zügig vonstatten gehen und aber auch eine gewisse Effizienz an den Tag legen. Das heißt, die allerfeinsten Brunos schneiden zu lassen für eine Pastasoße mit Kindern macht in meinen Augen nicht wirklich Sinn.
1: Klar, Nudeln und Pommes, das geht natürlich immer. Und jetzt begeisterst du Kinder für ein Spätzle-Bauernfrühstück.
2: Naja, warum nicht? Es ist ein relativ simples Gericht, es ist geschmacklich und das meine ich nicht negativ, sondern sehr positiv, eher eindimensional. Es bietet eine gewisse Würze, es hat eine gewisse Haptik im Mund und am Ende des Tages sind Spätzle ja nichts anderes als Pasta und Pasta essen Kinder wiederum nur gerne. Kochschinken mögen sie auch gerne und wenn ich das beides zusammenfüge und dann zu einem anständigen Bauernfrühstück, so eine Art von Bauernfrühstück vermenge, dann ist das eine schmackhafte Angelegenheit.
1: Und dauert vermutlich auch nicht besonders lange.
2: Ist auch sehr simpel herzustellen. Da haben wir zusammen mit der Redaktion von Essen und Trinken für jeden Tag ein sehr, sehr simples Rezept entwickelt. Man nimmt Spätzle, die gart man erstmal nach Packungseinweisung gar. In der Zwischenzeit würfel ich Zwiebeln, ein bisschen Speck, vermenge Sahne mit ein paar Eiern, würze die Eier wiederum mit ein wenig Salz, Pfeffer und Muskatnuss. Jetzt kann ich schon ans Fertigen gehen, soll heißen, Pfanne heiß machen, Butter in die Pfanne geben, die Spätzle schön kross anbraten. Dann gebe ich die Zwiebeln und die Schinkenwürfel dazu, lasse die ebenfalls nochmal gute 5 Minuten mitdünsten. Ganz zum Schluss wird das Ganze mit der Eisahne begossen, nochmal kräftig angeheizt, so dass das Ei auch richtig schön anstocken kann. Das Ganze nochmals mit frisch gehackter Petersilie garnieren, servieren. Guten Appetit.
1: Kinder garnieren ja gerne noch mit einem Berg Ketchup. Wenn die das dann auf dein leckeres Bauernfrühstück geben, rennst du dann raus?
2: Na, in dem Falle auf gar keinen Fall. Es gibt Gerichte, die dürfen gerne mit Ketchup gegessen werden. Und ich habe jetzt hier wirklich all das, was ein Kind eigentlich braucht. Und wenn das Ganze dann noch ein wenig verfeinern möchte mit einer Tomatenreduktion, nennen wir es mal so, einer Tomatenreduktion, dann sei es dem Kind auch vergönnt.
1: Gerade bei Gemüse scheitern ja viele Eltern. Du anscheinend nicht, oder?
2: Also generell ist es so, dass die Prägung bei Kindern sehr früh stattfindet und wenn man nicht rechtzeitig ansetzt, dann wird es auch immer schwieriger, ich sag mal, andere Genüsse auf den Teller zu legen ohne Komplikationen. Dann zweiter Tipp, pädagogisch nicht ganz einwandfrei, einfach hungern lassen. Irgendwann wird auch Gemüse lecker. Ich habe selber mal eine Woche gefastet und habe dann festgestellt, wie lecker auf einmal die einfachsten Genüsse werden können. Oder aber auch bei Kindern mal ein bisschen zugucken, was mögen sie und dann ein bisschen Kreativität an den Tag legen. Und da haben wir ein schönes Rezept entwickelt, ein Gemüse-Crumble. Ich habe bei Kochkursen festgestellt, dass Crumbles immer wahnsinnig gerne gegessen werden. Und warum nicht einmal Gemüse mit sowas wie Apfel zum Beispiel kombinieren, so dass eine natürliche Süße entsteht und ein wenig Ablenkung schafft vom eigentlichen Gemüsegenuss. Es ist gemeinsam herzustellen und es ist auch wirklich lecker. Man ist immer wieder überrascht.
1: Und wie macht man dieses Gemüse-Crumble?
2: Dafür einfach verschiedene Gemüse nehmen. In dem Fall vielleicht rote Beete, säuerliche Äpfel, ein paar Möhren. Putzen, klein schneiden, in mundgerechte Stückchen schneiden, das Ganze mit Salz würzen, ein bisschen Olivenöl rüberträufeln und schon mal in den Ofen schieben. Während das jetzt schon mal leicht anbrutzelt, stelle ich mir mein Crumble her. Dazu einfach Haferflocken, Mehl, gehackte Haselnüsse, ein bisschen Butter, Salz, alles miteinander vermengen, zu einer bröseligen Krume vermengen. Wenn ich das getan habe, nehme ich mir Äpfel, schäle die, schneide die schon mal in Spalten. Nach ungefähr 20, 25 Minuten gebe ich die Apfelspalten zum Gemüse hinzu, verteile den Crumble gleichmäßig über den Gemüse. Gemüse und backe es einfach nur weitere 20 Minuten zu Ende. Und wenn ich mag, kann ich das Ganze dann noch mit einem frischen Joghurt versehen. So heißen Joghurt glatt rühren, den ein bisschen abschmecken, Salz, Pfeffer, bisschen fein gehackte Petersilie, Kerbel oder Basilikum dazu. Wunderbar.
1: Tim, vielen Dank und bis zum nächsten Mal.
2: Sehr gerne.
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3: Temperaturen zu Lützburg von über 30 Grad nach bis zum Weekend. Da natürlich eine ganze Reihe von Warnungen, eben bei dem wieder viel Wasser, Flüssigkeit zu trinken. Temperaturen effektiv die Verlust relativ ungewöhnlich sind. Es gilt weiterhin ein Werdealert.

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1: Das 7 Uhr an 1 Minute.
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3: Temperaturen zu Lützburg von über 30 Grad nach bis zum Weekend. Da natürlich eine ganze Reihe von Warnungen, eben bei dem Wetter viel Wasser, Flüssigkeit zu trinken. Temperaturen effektiv, die für das Jahreszeit relativ ungewöhnlich sind. Es gilt weiterhin ein Wetteralert.
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1: Das Ning Hour. 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
1: 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Könnt ihr durch eher scheinst doch wieder da einfach mal bimmel so richtige Wutanfall kriegt, so richtig Vulkan, den ausbricht, kann den ausflippen, einen Scheuanfall kriegen, etwas kaputt machen. 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Ist das wirklich so, oder die Wut hast du gut? Sollen sie rauslassen oder einfach hochschlucken? Aber für was flippt man eigentlich schon schon bei Kleinigkeiten aus? Darüber schwätze ich nur mit Katharina Rieger. Sie lädt das Ressort Denken und Fühlen bei der Zeitschrift Myself und ist mit dem Thema beschäftigt. Guten Morgen, Frau Rieger.
3: Guten Morgen.
1: Wut ist doch irgendwie ein Gefühl, was gut in mir als durchorganisiert, kontrolliert Welt passt, oder?
3: Ja, es ist schon so, dass Wut eigentlich ein Gefühl ist, das nicht unbedingt den besten Ruf hat. Wir leben in einer total durchgeplanten, durchgetakteten, organisierten Welt. Alle haben irgendwie ihr Leben ganz schön vollgestopft. Und das Problem ist aber, dass wir dadurch alle auch ziemlich gestresst sind, weil sich ja alles auch total beschleunigt hat. Und der Witz ist, je gestresster wir sind, umso aggressiver werden wir. Unsere Autorin Tanja Rest hat dafür den schönen Begriff gefunden, wir sind alle irgendwie anonyme Aggressive.
1: Soll ich dann Fudlo rauslassen oder aufreagieren oder lieber hochschlucken? Was sagt der Psycholog?
3: Also was man jetzt wohl weiß aus der Stressforschung, dass das Abreagieren nicht so schlau ist. Also wenn wir wütend sind, schütten wir sehr viel von den Stresshormonen Cortisol und Adrenalin aus. Und wenn ich quasi das abreagiere und noch verstärke, dann wird immer mehr von diesen Hormonen ausgeschüttet. Und das erhöht tatsächlich natürlich den Blutdruck und auch das Herzinfarktrisiko. Und die Hormone werden quasi nicht abgebaut dadurch. Also das ist eigentlich ein bisschen problematisch.
1: Kann Wut dann auch etwas Konstruktives sein?
3: Die Frage ist natürlich, schaffe ich es drüber nachzudenken, was mich eigentlich wütend macht? Und schaffe ich es auch, den Schritt zurückzumachen und das dann doch auch tatsächlich zu sehen, wie komisch diese Situationen im Grunde auch sind, wenn man wegen Nichtigkeiten wirklich extreme Gefühle zeigt.
1: Was also machen, wenn den nächsten Wutanfall kommt? Lös rufzählen.
3: Ja, es ist tatsächlich der beste Weg, Zeit zu gewinnen, wenn man wütend ist. Also nichts in der Situation tun, sagen, entscheiden, sondern tatsächlich runterzählen. Es gibt auch einen ziemlich irren Tipp, in eine Chilischote beißen, weil der Schmerz nämlich die Wut überlagert. Das wäre doch auch mal was man ausprobieren könnte.
1: Ja, zu Risiken der Nebenwirkungen vom oder Leber nicht. Frau Rieger, merci für das Gespräch.
3: Ja, gern geschehen. Danke. Tschüss.
1: Das war Katrin Rieger vom Magazin Myself.
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apropos Rock, wenn wir schon von Rockmusik schwätzen, darf natürlich eigentlich Band nicht fehlen. 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In the Stars.

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2: 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Und das ist vielleicht ein bisschen schon ein witziger Titel. 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
1: 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Hi, Tierschmerz.

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1: Ja, das ist Zeit für alte Popblock. Und ihr wisst, ein Popblock geht immer so eine Band, wo wir dann zwei, drei Titel in anderen spielen. Heute schon mal drei Titel rausgesucht von einer Band. Und zwar von Coldplay. Ja, Coldplay, der Chris Martin, den Johnny Buckland, den Will Champion und den Guy Berryman, die da mit dabei sind und die auch schon weltweit über 80 Millionen Tonträger verkaufen. Und ich habe ein bisschen so drei Titel rausgesucht. Du kriegst durch die Geld, kann ich sagen. Von ihren Anfangsalbungen bis zu den ein bisschen neuen Sachen. Lass dich überraschen. Heißt bei so 3 Monaten Coldplay.

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